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2: Es ist 5 Uhr.
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0: 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Es ist 6 Uhr.
2: Ich bin die Birgit Orgler. Guten Morgen.
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2: Für Schweizer Festivals ist eine Versicherung gegen eine Absage, weil es zu heiß ist, oft zu teuer. Das schreibt die NZZ. Das heitere Open Air in Zofingen und die Musikfestwochen in Winterthur hätten beispielsweise keine entsprechende Versicherung abgeschlossen. Verschiedene Schweizer Open Air Festivals arbeiten demnach eng mit Meteorologen und den Behörden zusammen. Im Falle einer Absage würden sie aber auf den Kosten sitzen bleiben. Spanien hat Grenzkontrollen für Reisende aus Italien angekündigt. Damit reagiert Spanien auf die Weigerung Italiens, Kontrollen nach der Ceuta-Migrationskrise wieder aufzuheben. Ab heute würden Reisende aus Italien zunächst bis zum 7. September stichprobenartig an Häfen und Flughäfen kontrolliert, heißt es in einem Dekret der Regierung in Madrid. Als Grund wurde der anhaltende Druck irregulärer Migration genannt, dem Italien ausgesetzt sei. Der UNO-Sicherheitsrat hat die Raketenangriffe der vom Iran unterstützten Houthi-Rebellen auf Saudi-Arabien und auf Handelsschiffe verurteilt. Die Attacken bedrohten die Sicherheit in der Region und die Freiheit des Schiffsverkehrs, heißt es in einer Stellungnahme der Mitglieder des Sicherheitsrats. Die Houthi-Miliz wird darin aufgefordert, von einer Eskalation abzusehen. Keimaldige, gute Fahrt! Heute gibt es wieder viel Sonne. Nur in den Bergen hat es ein paar Wolken. Die Temperatur steigt heute bis auf 32 Grad.
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0: Guten Morgen allerseits. Samstag, 8. August. Es ist 7.
1: Ich bin Birgit Orgler. Guten Morgen.
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1: Für Schweizer Festivals ist eine Versicherung gegen eine Absage, weil es zu heiß ist, oft zu teuer. Das schreibt die NZZ. Das heitere Open Air in Zofingen und die Musikfestwochen in Winterthur hätten beispielsweise keine entsprechende Versicherung abgeschlossen. Verschiedene Schweizer Open Air Festivals arbeiten demnach eng mit Meteorologen und den Behörden zusammen. Im Falle einer Absage würden sie aber auf den Kosten sitzen bleiben. Der US-Senat hat für Sanktionen gegen Russland gestimmt. Mit den Sanktionen soll Russland wegen des Ukraine-Kriegs stärker unter Druck gesetzt werden. Die Senatorinnen und Senatoren stimmten mit einer deutlichen Mehrheit für das Gesetz. Nun muss noch das Repräsentantenhaus abstimmen. Das Gesetz sieht Sanktionen gegen russische Politiker und Firmen vor. Zudem soll es die russischen Öl- und Gasexporte stärker eindämmen. Der UNO-Sicherheitsrat hat die Raketenangriffe der vom Iran unterstützten Houthi-Rebellen auf Saudi-Arabien und auf Handelsschiffe verurteilt. Die Attacken bedrohten die Sicherheit in der Region und die Freiheit des Schiffsverkehrs, heißt es in einer Stellungnahme der Mitglieder des Sicherheitsrats. Die Houthi-Miliz wird darin aufgefordert, von einer Eskalation abzusehen. Ein Löschhelikopter mit 2 Personen an Bord ist in der Nähe eines riesigen Waldbrandes im US-Bundesstaat Utah abgestürzt. Ob die Insassen überlebten, ist nicht klar. Beim abgestürzten Helikopter handelt es sich um einen Schwerlasthelikopter, der Löschwasser transportierte.
0: Und 2 Minuten ab der 7. kommt der Gutfrösche auf der Berner Strasse. Ich wünsche eine sichere Fahrt ins Wochenende. Es gibt einen hochsommerlichen Prachtstag mit Sonne pur und 31 Grad. Momentan könnt ihr gut durchlüften, im Gegenwert von 15 Grad.
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0: Wenn ihr vielleicht jetzt wirklich im Durchlüften im Mehrfamilienhaus, dann servieren wir euer Lieblingssitz auch mal auf der Zimmerlautstärke. Am Mikrofon Philipp Sommerhauer, guten Morgen.
2: Ganz

0: Guten Morgen miteinander, willkommen bei Radio Bern 1. Es ist 13 Minuten ab 7. Ist ja schon länger Klassenzeit, oder? Und das mit den unterschiedlichsten Folgen.
1: Mikroschanverschiene,
2: grüezi. Ja, folgendes. Ich muss mich bei Ihnen beschweren. Oder? Wir haben hier Denken daheim, oder? Ein Huren Plagöter, oder? Einmal bei Ihnen Glas gekauft, sind heim, haben sie essen, oder? Und dann auspackt ein Huren Sauerei.
1: Welche haben Sie keine da Fragen?
2: Ja, verschiedene, Rogete und so, oder? Ich meine, ich habe extra gesagt, nein, jetzt gehen wir zuerst, sind wir mit dem Auto noch schnell ein bisschen weggefahren, haben gesagt, jetzt gehen wir zuerst ein bisschen laufen und daheim können sie es dann essen und dann haben sie es daheim auspackt und eine riesen Huren Soße.
1: Ja, ja, aber wenn es natürlich im Auto ist, ist schon klar ins Gelassen dann verlaufen in dieser Hitze. Das ist natürlich viel zu warm im Auto momentan.
2: Ja, sieht das überhaupt nicht so aus wie auf der Packung, oder?
1: Ja, das ist schon klar, weil das ist alles verschmolzen.
2: Ja, das ist doch, da können Sie in der Suppenabteilung verkaufen, das ist ja kein Glasse, so etwas, oder?
1: Ja, das ist natürlich, wenn es im Auto lehnt, oder? Es ist natürlich in dieser Hitze, kann man das natürlich nicht lassen.
2: Es ist alles auf dem Boden, auf dem Teppich, ja, ja. Auf dem Sofa, überall. Oder, klein Andreas, ganz schlau war er, oder? Hure Nebbe gegangen, über das Sofa und über das Liebling gelernt. Sieh, der sieht aus wie einem pinken Seelei.
1: Sonst, wenn Sie heute noch mal kurz vorbeikommen, dann kann ich Ihnen mal eins zeigen.
2: Oder sonst drücke ich es auch zu, wenn Sie sagen, gut, ist ein Fehler von uns, oder? Schicken wir die 7 Glasse einfach denen schnell zu. Wenn Sie es jetzt heute noch auf die Post bringen, dann kann ich es auch zudrücken.
1: Was soll ich Glasse auf die Post bringen?
2: Ja, klar, machen Sie auch Post.
1: Ja, ich glaube weniger, weil die kommen dann auch zu schmolzen zu Ihnen.
2: Ja, dann ist einfach die Qualität schlecht.
1: Nein, die Qualität ist gut.
2: Nein, das ist einfach scheiß Qualität. Nein, es sie, ist ein, Qualität.
3: Ja. Herzlich willkommen beim Kellerfon.
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heute Nacht eventuell am Baskers zu Bern oder am Thunfest fröhlich und feucht verbracht. Da bleibt dafür das Wetter trocken. Guten Morgen mit Radio Bern. Es sind 22 Minuten ab 7 Uhr, viel Sonne und 31 heisse Grad erwarten uns heute. Aktuell leben wir bei 15 Grad. Am Sonntag wird es heiss, da klettern die Temperaturen sogar noch um ein paar Grad. Ob sie über dem Oberland sind, morgen Nachmittag lokale Gewitter möglich. Gutes Wochenende allerseits. Das mit Clean Bandits, Harold Larsen.

0: guten Samstagmorgen. Wir spielen die Lieblingshits auch für alle, die heute beruflich an die Säcke gehen und sich vielleicht schnell ein bisschen fernweis das Morgenritual hineinschmeicheln mit der Austin Dasha in der nächsten Halbstunde. Und auch wenn ihr unterwegs seid für euren beruflich Erfolg im Verkauf, zum Beispiel haben wir Teamwork für euch am Start. James Morrison featuring Nelly Furtado und American Girls, auch dabei besungen von Harry Styles.
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0: Samstag, 8. August, es ist 7:30.
3: Ich bin die Birgit Orgler. Guten Morgen.
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3: Für Schweizer Festivals ist eine Versicherung gegen eine Absage, weil es zu heiß ist, oft zu teuer. Das schreibt die NZZ. Das heitere Open Air in Zofingen und die Musikfestwochen in Winterthur hätten beispielsweise keine entsprechende Versicherung abgeschlossen. Verschiedene Schweizer Open Air Festivals arbeiten demnach eng mit Meteorologen und den Behörden zusammen. Im Falle einer Absage würden sie aber auf den Kosten sitzen bleiben. Spanien hat Grenzkontrollen für Reisende aus Italien angekündigt. Damit reagiert Spanien auf die Weigerung Italiens, Kontrollen nach der Ceuta-Migrationskrise wieder aufzuheben. Ab heute würden Reisende aus Italien zunächst bis zum 7. September stichprobenartig an Häfen und Flughäfen kontrolliert, heißt es in einem Dekret der Regierung in Madrid. Als Grund wurde der anhaltende Druck irregulärer Migration genannt, dem Italien ausgesetzt sei. Ein Löschhelikopter mit 2 Personen an Bord ist in der Nähe eines riesigen Waldbrandes im US-Bundesstaat Utah abgestürzt. Ob die Insassen überlebten, ist nicht klar. Beim abgestürzten Helikopter handelt es sich um einen Schwerlasthelikopter, der Löschwasser transportierte.
0: 2 Minuten über die 7:30 habe ich nichts zu klagen. Ich wünsche euch eine sichere Fahrt. Laufend informiert über die Verkehrssituation werde ich auf der Radio Bern 1 App. Es gibt einen heißen und sonnigen Tag, einmal mehr. Viel blauer Himmelsgut heute bei maximal 31 Grad, die wir am Nachmittag bekommen. Momentan ist noch so ein bisschen durchlüftet Trumpf im Gegenwert von 15 bis 17 Grad, die wir aktuell haben. Wo ist der Knopf? Da bist du. Okay. Der Knopf noch nicht auf. Ich probiere jetzt schnell einen anderen, drücken wir die Daumen.
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0: Das ist eine Abgeschichte heute Morgen. Also, merci fürs Daumen drücken. Jetzt hat es doch mal geklappt. Der Mikrofon Philipp Sommerhauser. Grüß euch miteinander.

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0: guten Morgen am 14 Minuten vor 8.
1: Ich bin nur ein Bürger und habe Pfannen in Berg.
0: Wurzeln, Familie, grosse Gefühl. Und um das geht's im neuen Album von Sebastian Baschi. Bürgin, Bürgin heisst das 10. Album vom Schweizer Musiker. Gestern rausgekommen und Baschi exklusiv geht's am übernächsten Mandy.
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0: Erleben der Baschi am 17. August am Abend. 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

0: hoffe, ihr habt eine gute Nacht gehabt. Samstagmorgen, 8. August, jetzt ist 8.
1: Ich bin die Birgit Orgler. Guten Morgen.
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1: Die Militärjustiz hat ein Verfahren wegen mutmaßlicher Dienstgeheimnisverletzung im Verteidigungsdepartement eingestellt. Das schreibt der Blick. Eine zweijährige Untersuchung liefere keine Hinweise darauf, wer dem Schweizer Radio und Fernsehen Informationen gab. Bei den Informationen ging es darum, dass der Bundesrat bei seinen bestellten Abwehrsystemen Deutschland den Vortritt ließ und Deutschland die Systeme an die Ukraine weitergab. Die Militärjustiz nehme nun an, dass SRF die Informationen aus Deutschland erhalten habe. Umweltminister Albert Rösti zeigt sich zunehmend ungehalten über das Verhalten der Stromkonzerne. Das schreibt die Schweiz am Wochenende. Die Stromkonzerne wagten sich nur zögerlich an Großprojekte, obwohl es ihnen mit dem Stromgesetz möglich wäre, den Ausbau erneuerbarer Energien voranzutreiben. Bei Speicherprojekten werde der Nutzen über den Naturschutz gestellt. Der US-Senat hat für Sanktionen gegen Russland gestimmt. Mit den Sanktionen soll Russland wegen des Ukraine-Kriegs stärker unter Druck gesetzt werden. Die Senatorinnen und Senatoren stimmten mit einer deutlichen Mehrheit für das Gesetz. Nun muss noch das Repräsentantenhaus abstimmen. Das Gesetz sieht Sanktionen gegen russische Politiker und Firmen vor. Zudem soll es die russischen Öl- und Gasexporte stärker eindämmen.
0: Kurz nach der Nacht hat er freie Fahrt auf der Berner Strasse. Es gibt heute einen weiteren heissen Sommertag mit viel blauem Himmel und 31 Grad. Das Blick auf den Sonntag, so ein bisschen zweiteilige Gesellschaft bis morgen Mittag auch. Viel Sonne und am Nachmittag über den Bergen gibt es lokale Gewitter. Temperaturen morgen bei 33 Grad maximal.
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0: Guten Morgen, allerseits. Wochenende mit Prachtwetter und jetzt mit dem prächtigen neuen Hit von der Jennifer Lopez. Mein Name ist Philipp Sommer. Guten Morgen.

0: Fire möchtet ihr Joy und Marlene heute live erleben. Die Ostschweizer singt heute im Open Air Solothurn. Willkommen am 11 ab 8 Uhr, kurze Dienstmeldung. Bei Radio Bern 1 ist das Internet gerade ein bisschen im Keller. Oder vielleicht müsst ihr eher sagen, beim Keller.
1: Heuberger.
2: Internetkundendienst, mein Name ist Keller. Grüezi, Herr Heuberger.
1: Bitte.
2: Herr Heuberger, wir machen bei Ihnen im Quartier das Internet schneller.
1: Ja.
2: Das führt jetzt einfach ab dem nächsten Montag während den Arbeiten zu einem Internetausfall.
1: ja gut, was heisst das?
2: Das heisst, dass bei Ihnen das Internet sicher 6 Wochen ausfällt.
1: Ja, was mache ich die 6 Wochen?
2: Ja, weiss nicht, haben Sie einen Fax?
1: Ja, aber Fax. Also, die müssen mir eine Lösung anbieten, wo ich kann arbeiten. 6 Wochen kein Internet.
2: Ja, Minimum, ja.
1: 6 Wochen. Das sind 1,5 Monate oder so. Ich sehe das nicht. Dass sie mir jetzt einfach anrufen, das so gerade an den Kopf geworfen, als Privaten geht das, aber als Geschäft.
2: Rechnen Sie gescheiter mal mit 12 Wochen. Wahrscheinlich geht es eher so lange.
1: Stellen Sie vor, 12 Wochen.
2: Ich kann Ihnen sonst einen Wi-Fi-Transponder anbieten. Den können wir bei Ihnen installieren. Der kostet dann einfach 26 Franken.
1: Jawohl.
2: Pro Tag.
1: Pro Tag? 26 Franken, das akzeptiere ich nicht. Das ist zu hoch.
2: Ja, ist ja nicht so teuer.
1: 12 mal 7 ist 84 mal 26. Das sind 2184 Franken.
2: Soll ich Ihnen eine Einzahlungsschein schicken?
1: Aber wie können Sie das? Können Sie doch nicht vertreten. Ich bin total unzufrieden. Ich muss Ihnen sagen, kein gutes Name.
2: Ja, sonst können Sie ja das Internet bei der Gabi Liechti holen.
1: Bei der Gabi Liechti?
2: Ja, sie hat sie nämlich angemeldet da beim Radio.
1: Ah ja?
2: Herzlich willkommen beim Kellerphone.
1: Danke, jetzt sind wir wild. Die haben mich wunderbar verrückt.
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Guten Morgen allerseits, Radio Bern 1 Weekend am 20.08. Mit dem Wochenendwetter, der Sonnenschein heute bei 31 Grad. Morgen haben wir am Nachmittag über den Bergen die Möglichkeit, dass es Gewitter gibt bei 33 Grad.

0: Habt ihr zufälligerweise ein Büssi daheim oder vielleicht sogar mehrere? Heute ist internationaler Tag vor Katzen. Das feiern wir auch ein bisschen. Vor den 9 noch mit Sounds von Solaroy Hurricane. Oder Bruno Mars, Just the Way You Are. Und sie singt nicht Miau, sondern Stranger, Naomi Lorraine, noch in dieser Stunde auf Radio Bern 1.
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0: Einen guten Samstagmorgen, 8:30.
3: Ich bin die Birgit Orgler. Guten Morgen.
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4: Die Militärjustiz hat ein Verfahren wegen mutmaßlicher Dienstgeheimnisverletzung im Verteidigungsdepartement eingestellt. Das schreibt der Blick. Eine 2-jährige Untersuchung liefere keine Hinweise darauf, wer dem Schweizer Radio und Fernsehen Informationen gab. Bei den Informationen ging es darum, dass der Bundesrat bei seinen bestellten Abwehrsystemen Deutschland den Vortritt ließ und Deutschland die Systeme an die Ukraine weitergab. Die Militärjustiz nehme nun an, dass SRF die Informationen aus Deutschland erhalten habe. Die UEFA soll einer angeblichen Geliebten von FIFA-Präsident Gianni Infantino einen hohen Betrag bezahlt haben, damit sie verschwindet. Das zeigt ein Exklusivbericht des Telegraph. Die Affäre betreffe die Zeit, als Infantino Generalsekretär der UEFA war. Die Frau sei damals auf eine Führungsposition befördert worden, und zwar von Infantino persönlich. Die genaue Höhe der Abfindung ist nicht bekannt, der Telegraph schreibt jedoch von einer mindestens 6-stelligen Summe. Spanien hat Grenzkontrollen für Reisende aus Italien angekündigt. Damit reagiert Spanien auf die Weigerung Italiens, Kontrollen nach der Ceuta-Migrationskrise wieder aufzuheben. Ab heute würden Reisende aus Italien zunächst bis zum 7. September stichprobenartig an Häfen und Flughäfen kontrolliert, heißt es in einem Dekret der Regierung in Madrid. Als Grund wurde der anhaltende Druck irregulärer Migration genannt, dem Italien ausgesetzt sei.
0: 2 Minuten über 8:30 habe ich nichts zu klagen. Auf der Berner Straße kommen wir aktuell gut für Ski. Und braucht heute, wenn ihr im Steuer hockt, sicher die Sonnenbrille, aber ich könnte auch sonst montieren. Wir haben einen blauen Himmel, heute viel Sonne bei heissen 31 Grad. Quecksilber steht aktuell auf 18. Der Blick auf den Sonntag morgen, so ein bisschen bis am Mittag auch noch recht sonnig. Und in der zweiten Tageshälfte gibt es vor allem über den Bergen morgen Quellwolken. Die sorgen ja mal wörtlich für Regen und Gewitter. Es gibt noch eine heisse 33 Grad morgen.
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0: Schön, dürfen wir euch durch den Samstagmorgen begleiten im Studio Philipp Sommerhalder. Guten Tag.

0: Wochenende besingt noch einmal der Bruno Mars. Willkommen bei Radio Bern 1, 8:45. Bei euch daheim macht es da manchmal auch ein bisschen. Oder ist vielleicht nicht ganz so ausdehnt. Der heutige Tag, ihr merkt es, der ist ein bisschen für Katzen. Heute am 8.8. ist Internationaler Katzentag. Ich weiss nicht, wie es euch geht, aber ich habe persönlich jeden Tag ein bisschen Katzentag oder Katertag, wie unser Kater heisst. Minu, und was ich am Minu so bewundere, der kann einfach überall schlafen. Katz ist offiziell das beliebteste Haustier in unserem Land, noch vor dem Hund. Und gleich haben wir es mal von Prominenten wissen, Hund oder Katz? Melanie Oesch?
1: Katz.
2: Ja. Warum?
1: Kann ich nicht wirklich sagen, hat sich einfach so ergeben.
0: Und was sagt der Richie zur Frage, Hund oder Katz?
3: Wenn der Hund, wenn der Katz. Hund muss man erziehen und ich habe schon Kinder, die ich muss erziehen muss. Okay. Weißt, Katz kannst du nicht erziehen, das sind halbwilde Tiere, von denen die machen, was sie wollen. Und das ist mir eigentlich auch noch ein bisschen sympathisch. Das ist ein bisschen etwas wie ein Musiker.
0: Oh, mit den Promis, die wir befragt haben, schwenkt auch das Pendel für die Katz. In diesem Sinne, guten Morgen, schön, dass ihr euch zugeschaltet. Willkommen beim Radio Bern 1 Weekend.

0: begrüsse alle, die heute am Arbeiten sind, trotz Wochenende. Leute, die in der Badia angestellt sind und da Vollgas geben. Merci vielmals für euren Einsatz. Oder für alle, die heute in der Pflege dafür sorgen, dass es anderen besser geht. Merci für eure Arbeit. Holly Humberstone für euch nach den News mit To Love Somebody. Katy Perry ist auch da für euch mit Firework. Und wenn ihr so mitsingen, offeriert von Hecht, haben wir ebenfalls im Sortiment in der nächsten Halbstunde.
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0: Willkommen am Samstag, 8. August, es ist 9 Uhr.
4: Ich bin die Biegerorgler. Guten Morgen.
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4: Umweltminister Albert Rösti zeigt sich zunehmend ungehalten über das Verhalten der Stromkonzerne. Das schreibt die Schweiz am Wochenende. Die Stromkonzerne wagten sich nur zögerlich an Großprojekte, obwohl es ihnen mit dem Stromgesetz möglich wäre, den Ausbau erneuerbarer Energien voranzutreiben. Bei Speicherprojekten werde der Nutzen über den Naturschutz gestellt. Die Militärjustiz hat ein Verfahren wegen mutmaßlicher Dienstgeheimnisverletzung im Verteidigungsdepartement eingestellt. Das schreibt der Blick. Eine zweijährige Untersuchung liefere keine Hinweise darauf, wer dem Schweizer Radio und Fernsehen Informationen gab. Bei den Informationen ging es darum, dass der Bundesrat bei seinen bestellten Abwehrsystemen Deutschland den Vortritt ließ und Deutschland die Systeme an die Ukraine weitergab. Die Militärjustiz nehme nun an, dass SRF die Informationen aus Deutschland erhalten habe. Heute ist Weltkatzentag. Laut der Datenplattform Statista ist die Katze in der Schweiz das beliebteste Haustier. In der Schweiz gibt es aber auch mehr als 225.000 streunende Katzen, wie eine Studie der Universität Bern zeigt. Viele von ihnen würden unter Krankheiten, Hunger oder Parasiten leiden, sagt Ilana Bollack von der Tierschutzorganisation Vier Pfoten.
5: Katzen brauchen, wie andere Haustiere auch, eine medizinische Versorgung, eine zuverlässige Betreuung und vor allem Kastration, damit das Leid der Katzen nicht von Generation zu Generation weiter vergrößert.
4: Streunerkatzen wurden häufig von Bauernhof- oder Hauskatzen abstammen, die nicht kastriert seien, so Bollack.
0: Zwei ab 9 Uhr kommen wir gut vorwärts auf der Berner Straße. Wünsche sichere Fahrt ins Wochenende. Das Wochenende heiß und sonnig, viel blauer Himmel zu gut heute. Und das bei 31 Grad. Morgen bis Mittag auch mal überall gefreut. Am Nachmittag, am Sonntag, da wird es vor allem über den Bergen so weg der Quellwoche. Einerseits mal nass, könnte aber auch das eine oder andere Gewitter geben. Heisse 33 Grad erwarten uns morgen.
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0: Wenn ein Thunfest, Baskers Lake Life oder Street Parade, das Wochenende ist wirklich so ein bisschen ein Fest heute. Wir feiern zusammen mit euch und der Holly Humberstone zum Start in die Stunde mit To Love Somebody. Mikrofon, Philipp Sommerhalder, grüßt euch miteinander.

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Brent Carpenter gehört im Radio Bernays Weekends. Willkommen. Wettertechnisch müsst ihr heute nicht gross umgehen. Heute haben wir viel Sonne, zu gut bei maximal 31 Grad. Ich wünsche euch einen gefreuten Samstag.

Das ist der Radio Bern Eis Weekend am Samstag. Willkommen, 3 Minuten vor der halben 10. 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

0: Euer Samstag gegen Vormittag mit Radio Bern 1 und mit Oscar-preisgekröntem Sound. Und wir freuen uns bereit, hey Hunter mit Golden und ebenfalls noch vor der Szene Lady Anastasia mit Ahmad Love und Feichlis Team David Guetta, Alpha Will und Ava Max mit Forever Young.
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0: wünsche eine gute Reise Richtung Samstagvormittag um 13 Minuten vor 10 Uhr. Dir heute mit dem Lieblingsmensch unter dem Sternenhimmel bei den Stars. Amy McDonald spielt am Lake Life heute ebenfalls am Bielersee.
1: Und die Chöre singen für dich.
0: Der Mark Forster oder Lynn Lailis macht auch mit. Gewinne Tickets fürs Lake Life auf Radio Bern 1 habt ihr die Chance, gerade nach den 10 Uhr Nachrichten.

0: Oh, die ganz grossen Gefühle haben Platz im Radio Benes Weekend. Lady Gaga gehört mit Always Remember Us This Way. Die wird gerade nach einer intensiven Arbeitswoche jetzt am Wochenende die Wohnungscreme aufhübschen, Balkonien wieder mal ein bisschen pflegen. Wir unterstützen euch tatkräftig mit euren Lieblingssitzen in der nächsten Halbstunde. Pride, Felix Yen mit Jay Hart, oder? Hymne fürs Wochenende offeriert von den Coldplay und das Neueste von der Megan Trainor für euch geht nach der Nachricht Get In Girl.
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0: Gewinnen zwei Eintritte für das Lake Life Festival Bio. Nicht all. Die Chance winkt gerade nach der Nachricht. Jetzt ist 10.
3: Ich bin die Bieger Orgler.
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3: Umweltminister Albert Rösti zeigt sich zunehmend ungehalten über das Verhalten der Stromkonzerne. Das schreibt die Schweiz am Wochenende. Die Stromkonzerne wagten sich nur zögerlich an Großprojekte, obwohl es ihnen mit dem Stromgesetz möglich wäre, den Ausbau erneuerbarer Energien voranzutreiben. Bei Speicherprojekten werde der Nutzen über den Naturschutz gestellt. Die UEFA soll einer angeblichen Geliebten von FIFA-Präsident Gianni Infantino einen hohen Betrag bezahlt haben, damit sie verschwindet. Das zeigt ein Exklusivbericht des Telegraph. Die Affäre betreffe die Zeit, als Infantino Generalsekretär der UEFA war. Die Frau sei damals auf eine Führungsposition befördert worden, und zwar von Infantino persönlich. Die genaue Höhe der Abfindung ist nicht bekannt, der Telegraph schreibt jedoch von einer mindestens sechsstelligen Summe. Heute ist Weltkatzentag. In der Schweiz ist die Katze das beliebteste Haustier. Laut der Datenplattform Statista leben in der Schweiz bis zu 2 Millionen Katzen. Für die Biodiversität sind die vielen Katzen allerdings ein Problem. Die große Katzenpopulation schade der Artenvielfalt, sagt Agneta Heumann von der Umweltschutzorganisation Pro Natura.
4: Wenn jetzt wegen schlechter Lebensraumqualität Bestand am Viehbien an einem Ort klein sind, dann ist es natürlich sehr ungünstig, wenn dann auch noch die Hauskatze dazukommt. Die kann dann wie noch den Tropfen im vollen Fass sein, dass dann lokal eine Amphibienart halt verschwinden tut.
3: Schätzungsweise jagen Katzen zudem pro Jahr 30 Millionen Vögel.
0: Kurz nach der 10 hat er nichts zu klagen, wenn ihr auf der Berner Straße unterwegs seid. Gute Fahrt! Braucht heute Sonnenbrille, ob man jetzt im Auto ist oder nicht. Und wir haben viel blauen Himmel, das gute heissen 31 Grad. Das Quecksilber steht aktuell so bei 21 bis 22 Grad. Blick auf den Sonntag, morgen bis Mittag auch noch recht eine freudige Geschichte. Im Flachland bleibt es näher und trocken. Über den Bergen könnte es morgen am Nachmittag sein oder andere Hitzegewitter geben. Die Höchstwerte am Sonntag bei 33 Grad.
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0: Musikalische Höchstwerte gibt es heute Abend einmal mehr am Bielersee. Amy MacDonald, Mark Forster oder Linda Ellis erleben heute die Stars am Lake Life Bio Nidau. 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Alles, was ihr zum Glück müsst unternehmen müsst, einfach mehr geschwingen ins Studio anrufen. Dann kann das durchaus gut kommen. 031 327 11 22. Das Telefonnummer auch ins Studio am Mikrofon. Philipp Sommerhalter, grüß dich.
1: Ganz

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0: Gute Musik ist ja durchaus schön, manchmal noch schöner, wenn man so mal live kann geniessen kann.
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0: Der Kurt Beck ist Bern 1 Hörer, wohnhaft in Burtlauf, aktuell unterwegs. Wie kann man sagen, ist es erfrischend und nass?
2: Wir gehen jetzt gerade an Bielersee baden. Und dann gehen wir am Abend denken,
0: als Lake Night,
2: habe
0: ich gedacht. Als Lake Life, so hast du gedacht?
2: Habe ich gedacht, ja.
0: Also, du hast vorhin gesagt, wir gehen baden. Wer sind wir? Also du, Kurt und wer noch?
2: Meine Frau und mein Horst, mein Auto.
0: Jetzt gibt es vielleicht gerade einen Zank, wo ich einfach, wir sind zu dritt durch, zwei Billy und Hanna, aber einfach mal herzliche Gratulation.
2: Ja, merci, vielmals, ja. Dann gehe ich
0: da
2: mit der Freundin,
0: weißt. Okay. Wir sagen es niemandem, wir bringen es einfach am Radio, aber sonst ist alles gut. Du bist
2: gerade still
0: geworden
2: im Auto, das ist
0: verbunden. Ich habe gemerkt, still kann mal spannend sein. Wir kommen jetzt ganz auf eine komische Schiene, eigentlich haben wir über ein Festival reden, jetzt habe ich den Faden verloren. Aber ich glaube, was wichtig ist, ist echt für dich, du kannst mit jemandem deiner Wahl heute Abend Amy McDonald geniessen, Linda Ellis oder Mark Forster. Viel Vergnügen, Mike Live. Und jetzt wünsche ich dir einen spannenden Samstag im Bielersee, mit wem auch immer.
2: Genau, nein, das kommt so gut mit der
0: Family,
2: das ist alles
0: gut. Also, da sind wir zuversichtlich, danke Kurt. Und übrigens, Bielersee, habe ich jetzt schnell ein bisschen nachgegoogelt, das kann man ja, Wassertemperatur im Bielersee momentan ja.

0: Ich könnte mir vorstellen, viele freuen sich schon, weil Gotthard spielen. Ende August am Seaside Festival Spiez gehört von Radio Ben 1 mit Heaven und musikalisch himmlisch geht's weiter. Mit Martin Garrix und Ed Sheeran noch vor den Elfen. Ihre aktuelle Zusammenarbeit Repeated. Ray Dalton auch an Bord für euch. Wenn ihr etwa gerade Samstag sein könnt, möchtet ihr auspacken, geht beschwingt ihr mit Do It Again und Lola Young. Besingt mich ebenfalls auch zum Wochenende mit Messi.
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Birgit heimkam von der Sommerferien und jetzt ist das grosse Koffer auspacken angesagt. Und ja, nicht am Ende denken, ja nicht. Wir behalten euer Musikhör weiterhin im Ferienlohn. Und das mit Unterstützung von der Lola Young auf Radio Bern 1 am Samstagvormittag mit Messi.

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0: Unser Land gleicht an diesem Wochenende so ein bisschen einer einzigen Festhütte. Darum feiern wir einfach mit zusammen. Ist gut. Tiffany Harris. Nach der Nachricht mit ihrem aktuellen Vertigo und ebenfalls zu Gast im Berner Eisland. Avril Lavigne mit Complicated unter Nico Santos. Versprüht doch ein bisschen Sommer mit Home. Gerade in der nächsten halben Stunde.
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0: Ist der Samstag Vormittag, Schelfi.
3: Ich bin die Biegi Dorgler.
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3: In Zürich findet heute Nachmittag die Street Parade statt. Die weltweit größte Techno-Party geht um 13 Uhr los und steht unter dem Motto Together We Move. Michelle Howald.
5: Together we move, zusammen bewegen wir uns und bewegen sich heute Nachmittag wieder ein Haufen Menschen rund ums Zürcher Seebecken. Bis zu 1 Million Raverinnen und Raver aus der ganzen Schweiz und im Ausland dürften an die Street Parade pilgern. Schutz und Rettung Zürich ist mit einem grossen Aufgebot vor Ort und betont, man solle genug Wasser trinken. Der SBB stellt jenste extra Züge.
3: Die Hitzebeauftragte der UNO kritisiert den Hitzeschutz der Schweiz. In der Schweiz am Wochenende sagt die Beauftragte, in der Schweiz hätten mit einem besseren Schutz Todesfälle verhindert werden können. Es reiche nicht, einfach vor Hitze zu warnen. Insbesondere ältere Menschen, die allein leben, dürften nicht sich selbst überlassen werden. Es brauche Personen, die zu den Menschen nach Hause gehen und sie bei Bedarf an kühlere Orte bringen. Solche Schutzmaßnahmen seien unverzichtbar. In Europa sind seit Beginn der Saison mehr als 240 Infektionen mit dem West-Nil-Virus bekannt geworden. Bei den Infektionen handelt es sich um Ansteckungen vor Ort. Die Betroffenen hätten sich nicht auf Reisen infiziert, teilt die Weltgesundheitsorganisation mit. Besonders betroffen ist Italien. Das Virus wird von Mücken übertragen. 20% der Infizierten entwickeln eine grippeähnliche Erkrankung.
0: 2 Minuten ab den 11 Uhr, Meldung von der AS Bern Richtung Zürich zwischen Wangen-Drahr und Herkingen, Stau jetzt wegen Verkehrsüberlastung. Ihr verliert hier die 20 Minuten. A8 Spiez Richtung Interlaken, zwischen Spiez und Interlaken wird Stau jetzt. Der Grund ist ebenfalls Verkehrsüberlastung. Dort hat er eine gute Viertelstunde länger. Viel Sonne zu gut heute haben wir bei blauem Himmel und 31 Grad. Und morgen Sonntag ist noch eine zweite ältere Geschichte. Bis zum Mittag auch noch viel blauer Himmel. Am Nachmittag kann es vor allem über dem Oberland zu hinter dran ein Wärmegewitter geben. 33 Grad erwarten uns morgen.
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0: Vielleicht seid ihr gesehen, der Nacht auf heute. Thunfest feiert Jubiläum. Was ist in der 50. Ausgabe anders? Wie erlebt jemand, der noch nie ein Thunfest hat draussen gelassen? Dir gehört hier in 10 Minuten Mikrofon. Philipp Sommerhalder, grüß dich.

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0: guten Vormittag, 4:15 ist es und irgendwie habe ich so ein bisschen das Gefühl, also nach diesem Wochenende werden ideale Feste verboten. Das ist Wahnsinn. Willkommen im Radio Bernays Weekend, heute ist Street Parade, schon Lake Life, Bionito, Baskers Bern und Thunfest. Alles das ist aktuell so ein bisschen am Tun. Im Fall von der Thuner ist ja ein Jubiläum angesagt, seit dem Donnerstag läuft nämlich die 50. Ausgabe. Gratulation, was ist denn heuer speziell? Frage ich den Roman Gucker vom Thunfest OK.
1: Ja, wir haben eben vor allem bei den Bands das Budget ein bisschen erhöhen. Wir haben ein bisschen die grössere Bühne auf dem Rathausplatz als in den normalen Jahren. So ganz grundsätzlich wird das Fest wie gewohnt in der ganzen Innenstadt stattfinden mit einem breiten Angebot, Beiträge, aber auch Angebot für Familien mit der Familienzone vom Ahrenfeldplatz.
0: Und eben seit dem Donnerstag läuft das 50. Thunfest. Jemand, der noch jedes Thunfest hat mitgemacht, das ist meine Teamkollegin, die zu Thun wohnt, Susanne Zimmermann. Inwiefern hat sich das Thunfest deiner Meinung nach über all die Jahre ein bisschen verändert?
2: Ja, insofern, dass einfach viel mehr Musik läuft, aber das fängt ja auch viel mehr. Ja, es ist viel mehr los als vorher.
0: Danke, Susanne. Heute Abend übrigens auf der Halbbühne beim Rathausplatz, Konzert von Megawatt und Anna Rossinelli. Und das Wetter macht ja auch perfekt mit. Drum viel Vergnügen. If

0: kurz um 11:30 wieder hören die Radio Bern 1 mit einem Blick auf die Strasse 1. Bern fährt Richtung Zürich zwischen Lauterbach und Erkingen. Stau jetzt wegen Verkehrsüberlastung. Da hat er eine halbe Stunde länger und eine Viertelstunde. Mehr Zeit mit einberechnen müsst ihr momentan auf der A8 oder auf der A8 unterwegs sein. Spiez Richtung Interlaken zwischen der Verzweigung Spiez und Interlaken. Best auch dort Verkehrsüberlastung. Entsprechend ist es eben am Stau. Wir schenken euch ganz viel Musik auf der Reis. In dieser Stunde Teddy Swims kurz um Meter Erfahrung gemacht mit dem Gurten. Bad Dreams besingt er noch in dieser Stunde. Waves, Mr. Props für euch und auch Olivia Rodrigo macht mit. Ihr macht heute Drop Dead.
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Samstagmittag. Radio Bern 1 begrüßt auch alle Eltern, vielleicht irgendwie ein Bub oder ein Mädchen daheim haben, der am Mandy zum ersten Mal in die Schule geht. Vielleicht seid ihr noch auf der Suche nach irgendwelchen passenden Finken oder sonst irgendwelchem Material, das euer Kind am Mandy mit in die Schule nehmen sollte. Wünsche ich gutes Gelingen beim Suchen von all diesen Sachen. Kommt schon gut. Wir sind bei mit ganz viel Musik. Das ist Olivia Rodrigo.

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0: Grüße alle, die vielleicht nach einer intensiven Baskersnacht oder einer intensiven Nacht am Thun vielleicht jetzt gerade erst vor der Decke vorgeschlafen sind. Guten Morgen, ist Mittag übrigens. Wir feiern das Wochenende weiter in Nachtnews mit Iggy Kelly oder mit Stromae oder mit dem Team Kygo und Khalid. Und Griffin mit Save My Love.
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0: Gewinnt Tickets für die Radio Bern 1 Stage mit dem Baschi. Die ganze Herrlichkeit winkt gerade nach den Nachrichten. Jetzt ist Samstag, 8. August, es ist 12 Uhr.
7: Ich bin die Birgit Orgler.
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7: In Zürich findet heute Nachmittag die Street Parade statt. Die weltweit größte Techno-Party geht um 13 Uhr los und steht unter dem Motto Together We Move. Michelle Howald.
9: Together we move, zusammen bewegen wir uns und bewegen sich heute Nachmittag wieder ein Haufen Menschen rund ums Zürcher Seebecken. Bis zu 1 Million Raverinnen und Raver aus der ganzen Schweiz und im Ausland dürften an die Street Parade pilgern. Schutz und Rettung Zürich ist mit einem grossen Aufgebot vor Ort und betont, man solle genug Wasser trinken. Der SBB stellt jetzt die extra Züge.
7: Das Zwangsmaßnahmengericht des Kantons Wallis hat die Maßnahmen gegen Jacques und Jessica Moretti um 3 Monate verlängert. Die Auflagen umfassen ein Ausreiseverbot aus der Schweiz und die Pflicht, sich täglich bei einem Polizeiposten zu melden. Das Ehepaar, das im Fall des Brandes von Grand Montana beschuldigt wird, hat nun jedoch eine Lockerung der Auflagen beantragt. Das bestätigt die Staatsanwaltschaft. Die beiden Beschuldigten wollen ihre tägliche Meldung bei der Polizei mit einem Videoanruf erledigen dürfen. Die Hitzebeauftragte der UNO kritisiert den Hitzeschutz der Schweiz. In der Schweiz am Wochenende sagt die Beauftragte, in der Schweiz hätten mit einem besseren Schutz Todesfälle verhindert werden können. Es reiche nicht, einfach vor Hitze zu warnen. Insbesondere ältere Menschen, die allein leben, dürften nicht sich selbst überlassen werden. Es brauche Personen, die zu den Menschen nach Hause gehen und sie bei Bedarf an kühlere Orte bringen. Solche Schutzmaßnahmen seien unverzichtbar.
0: Die Übersicht, 2 Minuten ab der 12.01, Bahnfahrt Richtung Zürich. Stau wegen Verkehrsüberlastung zwischen Lutherbach und Herkingen, da hat eine halbe Stunde länger. Eine Viertelstunde länger Zeit mit einberechnen müsst ihr parallel dazu, wenn ihr auf der A8 unterwegs seid. Spiez Richtung Interlaken zwischen Spiez und Interlaken West. Und dann hat es auch noch den Stocker auf der Hauptstrasse Müllen Richtung Kandersteg Autoverlad zwischen Mittholz und dem Autoverlad Lötschberg. Ich wünsche Geduld, etwas braucht Samstagwetter, eitel Sonnenschein. 30 bis 32 Grad heute Nachmittag und auch morgen wird es hochsommerlich heiß. Am Sonntagnachmittag könnte es über den Bergen sein oder andere Hitzegewitter geben.
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0: Gestern ist es rausgekommen. Bürgin heisst sein neues Album. So tönt es.
10: Ich bin nur ein Bürgin.
0: 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Mikrofon und vielleicht schon gleich mit euch am Telefon. Philipp Sommer.

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0: Guten Samstagmittag, 17 Minuten ab 12 Uhr. Wir müssen schnell ein bisschen arbeiten, beziehungsweise was ausbauen. Du weißt, ich kann den Kass ausbauen, aber ich kann es daheim. Der Baschi persönlich und exklusiv geht es am übernächsten Mandy in der Mahogany Holzbahn. Der Grund ist...
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0: Und für die Stage gibt es eben Tickets nicht zum Kaufen, sondern nur zum Gewinnen. Immer wieder im Sender und laufend online. Und jetzt habe ich eine ganz spannende Frau am Telefon. Sie heißt Jade oder Jade Farmer. Du bist in Bern wohnhaft und beim Vornamen Jade oder Jade kann man sagen, das ist jetzt nicht etwas sehr Alltägliches. Du heisst wie die eine Tochter von Mick Jagger von den Rolling Stones. Der Grund ist, dein Vater war ein grosser Rolling Stones-Fan, Jade?
2: Ganz genau, ja, ganz genau. Mein Bruder heisst Keith, nach dem Keith Richard.
0: Nein. Also, dein Vater hat es durchgezogen, dein Vater, kann man sagen.
2: Los, ja, der ist sein Leben lang, kannst du fast sagen, einfach ein riesen Stones-Fan gewesen.
0: Jade, herzliche Gratulation zu den zwei exklusiven Eintritten für die Stage mit dem Baschi.
2: Das ist ja mega cool. Ihn habe ich über die Jahrzehnte immer wieder mal gesehen, live, finde ihn recht cool. Ah, das ist ja super. Nein, wirklich.
0: Einfach so.
2: So ehrlich. Das ist das erste Mal im Fall, dass ich überhaupt durchkomme. Und einfach, ja, das ist mega cool. Ich habe jetzt gerade mega Freude.
0: Das freut jetzt gerade extrem mehr. Du kannst übrigens jemanden mitnehmen.
2: Ah, das ist sehr cool. Meine Tochter mit.
0: Ja, das ist schön. Nein, weißt du, und vor allem, das ist schon noch eben irgendwie cool. Also, ich sage es, ich kokettiere es nicht damit. Aber wenn der Künstler kommt, der Baschi kommt selber mit der Gitarre, wahrscheinlich hat er einen schönen Hut an, wie in der letzten Zeit. Und er singt von seinem neuen Album Songs und erzählt auch Geschichten. Und man lässt ihn auch schon gerne. Er hat so eine gewisse Dringlichkeit, den Mössi.
2: Ich habe
0: den
2: gerne, ja. Wirklich, am Anfang, ich kann es nicht mal sagen, warum. Es ist einfach sehr authentisch. Ah,
0: jetzt
2: freue ich mich mega. Das ist so cool.
0: Und ich könnte mir übrigens vorstellen, dass der Baschi ganz, wenn er auch ein Rolling Stones-Fan ist, aber das nur nebenbei. Der Baschi auf der Radio Bern 1 Stage am Mandy, 17. August. Ihr könnt euch laufend online anmelden, wenn ihr mit ein bisschen Glück möchtet. Dabei sein, die ganze Herrlichkeit zum Ausfüllen geht ganz schnell. Findet ihr auf der Radio Bern 1 App. Und da kommt der Baschi himself mit Ausbauen.

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Guten Samstagmittag, willkommen bei Radio Bern 1 und ein Blick auf die Straße, 3 Minuten über den halben 1, die Meldung von der 1 Zürichfahrt Richtung Bern zwischen Kirchberg und Schönbühl, stockender Verkehr und ebenfalls Verkehrsüberlastung und eine halbe Stunde länger hat er auf der Gegenrichtung 1 Fahrt Richtung Zürich zwischen Lutherbach und Herkingen und schlussendlich noch Verkehrsüberlastung auf der A8 Spiez Richtung Interlaken zwischen Fuhlensee und Interlaken West.

Was ist bei euch momentan angesagt? Mittagessen oder ein spätes zu Morgen? Ich meine, es ist immerhin Samstag. Und Hauptsache, die Mahlzeit im Schalter reinnehmen und die Trinkpause nicht vergessen. Und schon hat das Radio eingeschaltet. Radio Bern 1 mit der Taylor Swift und los.

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2: Ich bin die Bieger Orgler.
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2: Das Zwangsmaßnahmengericht des Kantons Wallis hat die Maßnahmen gegen Jacques und Jessica Moretti um 3 Monate verlängert. Die Auflagen umfassen ein Ausreiseverbot aus der Schweiz und die Pflicht, sich täglich bei einem Polizeiposten zu melden. Das Ehepaar, das im Fall des Brandes von Grand Montana beschuldigt wird, hat nun jedoch eine Lockerung der Auflagen beantragt. Das bestätigt die Staatsanwaltschaft. Die beiden Beschuldigten wollen ihre tägliche Meldung bei der Polizei mit einem Videoanruf erledigen dürfen. Wegen eines großen Waldbrands am Gardasee sind mehr als 200 Menschen evakuiert worden, darunter zahlreiche Touristen. Der Brand ist am Westufer von Italiens größtem See ausgebrochen. Der Brand oberhalb des Ufers verbreitet sich nach Angaben der Feuerwehr seit gestern rasant. Auch am Vormittag waren noch zahlreiche Einsatzkräfte bemüht, das Feuer unter Kontrolle zu bringen, bis jetzt allerdings ohne Erfolg. Der ChatGPT-Entwickler OpenAI will nach eigenmächtigen Hacking-Attacken durch künstliche Intelligenz seine neuen KI-Modelle härter kontrollieren. Software mit weitreichenden Fähigkeiten soll stärker überwacht und abgeschirmt werden. Für ein neues KI-Modell mit dem Namen Astra hat das zur Folge, dass gewisse Aktivitäten vorerst pausiert werden. OpenAI sei zum Schluss gekommen, dass Astra in der Lage sei, komplette Cyberattacken durchzuführen. Stau hat es auf der A1-Bahn Richtung Zürich zwischen den Verzweigungen Lutherbach und Herkingen. A2 Basel Richtung Luzern zwischen Egerkingen und Herkingen. A1 Zürich Richtung Bern zwischen Rotrist und Niederbipp. A2 Chiasso Richtung Gotthard zwischen Quinto und Airolo 6 km und in der Gegenrichtung zwischen Wassern und Göschenen 3 km. A14 Zug Richtung Luzern zwischen Buchrain und der Verzweigung Rotsee. Dort hat es Bahnfahrzeug, der linke Fahrstreifen ist blockiert. Stockender Verkehr hat es auf der A1 Bern Richtung St. Gallen zwischen Dietikon und dem Gubristunnel. A1 Zürich Richtung Bern zwischen Kirchberg und Schönbühl. A3 Basel Richtung Chur zwischen Urdorf Süd und Zürich West. Und A3 Chur Richtung Basel zwischen Urdorf Nord und dem Limmataler Kreuz. Heute gibt es wieder viel Sonne, nur in den Bergen hat es ein paar Wolken. Die Temperatur die steigt heute bis auf 32 Grad.
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4: Ich bin der Dani Glur.
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4: Ein Alpinist aus dem Kanton Schwyz, der gestern als vermisst gemeldet wurde, konnte nur noch tot geborgen werden. Nach ersten Erkenntnissen war der 69-Jährige in eine Gletscherspalte im Gebiet Sandfirn in Glarus Süd gestürzt, teilt die Glarner Polizei mit. Im Luftraum des NATO- und EU-Mitgliedstaates Bulgarien ist eine Drohne eingedrungen. Das Flugobjekt sei auf bulgarischem Staatsgebiet in einer Entfernung von 100 Metern von der rumänischen Grenze explodiert, sagte Bulgariens Ministerpräsident Rumen Radev. An der Drohne sei eine Großmenge Sprengstoff angebracht gewesen. Teams der bulgarischen Grenzpolizei und des Verteidigungsministeriums des Landes seien dabei, die Herkunft der Drohne festzustellen, sagte Radev weiter. Es gebe keine Verletzten und auch keine Sachschäden. Der US-amerikanische Senat hat sich überraschend früh auf einen Übergangshaushalt geeinigt. Republikanische und demokratische Senatorinnen und Senatoren haben mit einer großen Mehrheit für einen entsprechenden Gesetzesentwurf gestimmt. Dieser sieht die Weiterfinanzierung der US-Regierungsgeschäfte bis Mitte Dezember vor. Die Abstimmung erfolgte nach mehrstündigen Beratungen und kurz vor der Sommerpause. Nun muss noch die zweite US-Parlamentskammer, das Repräsentantenhaus, für den Übergangshaushalt stimmen, damit ein Shutdown abgewendet werden kann. Es ist gerade einiges los auf der Straße. Es hat einen Unfall auf der Autobahn A2 Luzern Richtung Basel zwischen Diekte und dem Aristorf-Tunnel und dort einen Stau. Stau auch auf der A1 Bahn Richtung Zürich zwischen der Verzweigung Lutherbach und Herkingen. Man verliert bis zu einer Viertelstunde. A1 Zürich Richtung Bern zwischen Herkingen und Niederbipp. Auch dort 20 Minuten länger als normal. A2 Basel Richtung Luzern zwischen Egerkingen und Herkingen. Dann staut es vor dem Gotthard Richtung Norden zwischen Ginto und Airolo 6 km. Heisst, man verliert gut eine Stunde. Und die andere Richtung, Luzern Richtung Gotthard zwischen Wasser und Göschenen. 3 km Stau heisst, man fliegt gut eine halbe Stunde. Und noch ein schlimmer sieht es auf der A13 aus, San Bernardino Richtung Chur zwischen Thusis Nord und Reichenau. Dort ist Stau wegen Verkehrsüberlastung und es ist mit grossem Zeitverlust zu rechnen, weil es dort eine Streckensperrung gegeben hat. Der Verkehr wird dort von der Autobahn weggeleitet. Es staut auch in die andere Richtung, A13 Chur Richtung San Bernardino zwischen Reichenau und dem Isabella-Tunnel. Es bleibt sonnig und meistens wolkenlos, das bei Temperaturen von deutlich über 30 Grad.
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5: Zusammen sind wir unterwegs an diesem Samstagnachmittag. Für euch am Mikrofon der neue Fribourg House. Hallo.

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0: Das ist der Samstag auf Radio Bern 1 und man kommt das Wochenende aus dem Westen fast nicht mehr raus. Es läuft nämlich das Thunfest und zwar das 50-jährige Jubiläum. Und eine, wo man fast sagen kann, dass sie bei jedem von diesen 50 Thunfests dabei war, ist Susanne Zimmermann vom Bern 1 Team.
1: Ja, das ist so. Also ich war dann 12 vor 50 Jahren. Und auf jeden Fall bin ich mit den Eltern gegangen und das Highlight war natürlich einfach am Namen die vielen Stände und Süßigkeiten dann zumal. Und ich muss sagen, es hat auch ein Seenachtfest dazu und das war wirklich das zweite Highlight.
0: Ja, Susanne, und was hat sich verändert in diesen 50 Jahren?
1: Ja, insofern, dass einfach viel mehr Musik läuft, aber das fängt ja auch viel mehr. Ja, es ist viel mehr los als vorher.
0: Ja, heute unter anderem dort Anna Rossinelli und Julia X auf der Bühne am 50. Thunfest. Wenn ihr noch geht, viel Spass und wünsche ein ganz gutes Weekend.

0: Sido.
1: Sommersand an diesem Samstag. Zusammen sind wir unterwegs in eurem Weekend. Wenn ihr gut vom Wochenende einkaufen im Heimfahren seid, wir begleiten euch mit brandaktueller Musik. Und zwar vom Ray Dalton mit seinem aktuellen Hit Go That High. Schön verbringen wir das Wochenende zusammen.

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3: Ich bin Dani Glur.
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3: Ein Alpinist aus dem Kanton Schwyz, der gestern als vermisst gemeldet wurde, konnte nur noch tot geborgen werden. Nach ersten Erkenntnissen war der 69-Jährige in eine Gletscherspalte im Gebiet Sandfirn in Glarus Süd gestürzt, teilt die Glarner Polizei mit. Im Luftraum des NATO- und EU-Mitgliedstaates Bulgarien ist eine Drohne eingedrungen. Das Flugobjekt sei auf bulgarischem Staatsgebiet in einer Entfernung von 100 Metern von der rumänischen Grenze explodiert, sagte Bulgariens Ministerpräsident Rumen Radev. An der Drohne sei eine Großmenge Sprengstoff angebracht gewesen. Teams der bulgarischen Grenzpolizei und des Verteidigungsministeriums des Landes seien dabei, die Herkunft der Drohne festzustellen, sagte Radev weiter. Es gebe keine Verletzten und auch keine Sachschäden. Der frühere persönliche Anwalt von US-Präsident Donald Trump, Todd Blanche, ist als Justizminister bestätigt worden. Die Senatorinnen und Senatoren stimmten knapp mit 50-49 Stimmen für Blanche. Dieser wurde von Trump im April als Justizminister eingesetzt. Zuvor hatte der US-Präsident die frühere Justizministerin Pam Bondi entlassen. Blanche gilt als loyaler Unterstützer Trumps. Es hat Stau wegen einem Unfall auf der Autobahn A2 Luzern Richtung Basel zwischen Diekte und dem Aristorf-Tunnel. Dann steht es auf der A1 Bern Richtung Zürich zwischen der Beziehung Lutherbach und Herkingen. Man verliert bis zu einer Viertelstunde. A1 Zürich Richtung Bern zwischen Herkingen und Niederbipp. Dort geht es 10 Minuten länger. Dann steht es vor dem Gotthard Richtung Norden zwischen Ginto und Airolo noch 6 km Stau. Und Richtung Süden sind es 3 km zwischen Wassen und Göschenen. Es steht auch auf der A13 San Bernardino Richtung Chur zwischen Rotenbrunnen und Riechen. Genau, dort fliegt man bis zu 40 Minuten. Stocken tut es auf der A1 Bern Richtung St. Gallen zwischen Dietikon und Gubrist, A1 St. Gallen Richtung Zürich zwischen Wallisellen und Zürich Ost, A3 Chur Richtung Basel zwischen Urdorf Nord und Limmatal Kreuz und auf der A1 Zürich Richtung Bern zwischen Kriegstetten und Schönbühl. Es bleibt sonnig und meistens wolkenlos, das bei Temperaturen von deutlich über 30 Grad.
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4: Mein Name ist Noel Friberkhaus und zusammen sind wir unterwegs an dem Samstag.

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Wenn ihr die To-Do's vom Samstag schon abgearbeitet habt und jetzt einfach so richtig schön das Weekend und den freien Abend geniessen könnt, wir begleiten euch mit gutem Sound von der Leonie.

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4: Ich bin Dani Glur.
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4: Wegen des niedrigen Wasserstands des Rheins haben mehrere deutsche Bundesländer das Sonntagsfahrverbot für Lastwagen aufgehoben. Damit werde sichergestellt, dass die Lieferketten aufrechterhalten werden können, so die Behörden. Der tiefe Rheinpegel behindert den Warentransport auf dem Fluss. Mehrere andere Bundesländer kritisieren die Maßnahme. Mehr Lastwagen am Wochenende führten in der Ferienzeit zu mehr Staus, sagte etwa der Verkehrsminister von Sachsen-Anhalt. Auf den Berner Straßen ist es gestern Abend gleich zu zwei Selbstunfällen von Motorradfahrern gekommen. Auf dem Schallenberg kam ein Mann in einer Linkskurve von der Straße ab. Auf dem Gurnigelpass kam eine Frau in einer Rechtskurve von der Straße ab. Beide verletzten sich und mussten mit der Ambulanz ins Spital gebracht werden, wie die Kantonspolizei Bern mitteilt. In Zürich läuft seit ein paar Stunden die Street Parade. Die Stadt erwartet hunderttausende Teilnehmerinnen und Teilnehmer. Die 33. Street Parade ist damit wohl die größte Techno-Party der Welt. Letztes Jahr wurde die Besucherzahl auf 800.000 geschätzt. Love Mobiles fahren bis am späten Abend im Schritttempo ums Zürcher Seebecken. Zudem gibt es 9 Bühnen. Gegen 22 Uhr endet die Fahrt der Trucks. Um Mitternacht verstummt die Musik schließlich auch auf den Fest installierten Plätzen. Es hat Stau wegen einem Unfall auf der Autobahn A1 Bern Richtung Zürich zwischen der Verzweigung Lauterbach und Niederbipp. Wir fliegen bis zu einer Viertelstunde. Dann staut es auch ohne Unfall vor dem Gotthard. A2 Giasso Richtung Gotthard zwischen Ginto und Airolo 6 km. Heisst, wir fliegen eine Stunde. Und in die andere Richtung Luzern Richtung Gotthard zwischen Wasser und Göschene 3 km Stau, heisst, wir verlieren eine halbe Stunde. Staut auch vor dem San Bernardino Richtung Chur zwischen Rotenbrunn und Reichenau, dort verliert man über eine halbe Stunde. Stocken tut es auf der A1 Bern Richtung St. Gallen zwischen Dietikon und dem Gubrist, A1 St. Gallen Richtung Zürich zwischen Wallisellen und Zürich Ost, A3 Chur Richtung Basel zwischen Urdorf Nord und dem Limmataler Kreuz, A1 Zürich Richtung Bern zwischen Herking und Niederbipp und zwischen Kirchberg und Schönbühl. Es bleibt sonnig und meistens wolkenlos, das bei Temperaturen von deutlich über 30 Grad.
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5: Mein Name ist Noe Fribourg und zusammen verbringen wir den Samstagnachmittag hier bei uns auf Radio.

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1: Das ist der Samstag auf Radio Bern 1 und man kommt das Wochenende aus dem Westen fast nicht mehr raus. Es läuft nämlich das Thunfest und zwar das 50-jährige Jubiläum. Und eine, wo man fast sagen kann, dass sie bei jedem von diesen 50 Thunfesten dabei war, ist Susanne Zimmermann vom Bern 1 Team.
2: Ja, das ist so. Also ich war dann 12 vor 50 Jahren. Und auf jeden Fall bin ich mit den Eltern gegangen und das Highlight war natürlich einfach am Namen die vielen Stände und Süßigkeiten dann zumal. Und ich muss sagen, es hat auch ein Seenachtfest dazu und das war wirklich das zweite Highlight.
1: Ja, Susanne, und was hat sich verändert in diesen 50 Jahren?
2: Ja, insofern, dass einfach viel mehr Musik läuft, aber das fängt ja auch viel mehr. Ja, es ist viel mehr los als vorher.
1: Ja, heute unter anderem dort Anna Rossinelli und Julia X auf der Bühne am 50. Thunfest. Wenn ihr noch geht, viel Spass und ich wünsche ein ganz gutes Weekend.

Viele Erinnerungen dank der Christina Aguilera und Beautiful aus dem 03. Und wir liefern natürlich nicht nur Sound mit vielen Erinnerungen, nein, auch brandaktuellen Sound gehört er bei uns. Wie der nächste, und zwar der aktuellste Hit vom Nico Santos. Why don't you stay? Ich hoffe, ihr genießt euer Weekend zusammen mit uns, zusammen mit Radio Bern 1.

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4: Ich bin der Dani Glur. Guten Abend.
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4: Wegen des niedrigen Wasserstands des Rheins haben mehrere deutsche Bundesländer das Sonntagsfahrverbot für Lastwagen aufgehoben. Damit werde sichergestellt, dass die Lieferketten aufrechterhalten werden können, so die Behörden. Der tiefe Rheinpegel behindert den Warentransport auf dem Fluss. Mehrere andere Bundesländer kritisieren die Maßnahme. Mehr Lastwagen am Wochenende führten in der Ferienzeit zu mehr Staus, sagte etwa der Verkehrsminister von Sachsen-Anhalt. Auf den Berner Straßen ist es gestern Abend gleich zu 2 Selbstunfällen von Motorradfahrern gekommen. Auf dem Schallenberg kam ein Mann in einer Linkskurve von der Straße ab. Auf dem Gurnigelpass kam eine Frau in einer Rechtskurve von der Straße ab. Beide verletzten sich und mussten mit der Ambulanz ins Spital gebracht werden, wie die Kantonspolizei Bern mitteilt. In Zürich läuft seit ein paar Stunden die Street Parade. Die Stadt erwartet hunderttausende Teilnehmerinnen und Teilnehmer. Die 33. Street Parade ist damit wohl die größte Techno-Party der Welt. Letztes Jahr wurde die Besucherzahl auf 800.000 geschätzt. Love Mobiles fahren bis am späten Abend im Schritttempo ums Zürcher Seebecken. Zudem gibt es 9 Bühnen. Gegen 22 Uhr endet die Fahrt der Trucks. Um Mitternacht verstummt die Musik schließlich auch auf den Fest installierten Plätzen. Es hat Stau auf der Autobahn A1 Bern Richtung Zürich zwischen der Verzweigung Lutherbach und Herkingen. Dort verliert man eine gute Viertelstunde. Dann vor dem Gotthard Richtung Norden zwischen Faido und Airolo 10 km Stau mittlerweile. Heisst, man verliert eine Stunde und 40 Minuten. Für die, die Richtung Zürich müssen, wird empfohlen, die Umleitung über die A13 San Bernardino-Tunnel zu nehmen. Aber auch dort hat es Stau zwischen Rotenbrunnen und Reichenau, verliert man eine gute halbe Stunde. Stocken tut es im Moment auf der A1 Bern Richtung St. Gallen zwischen dem Limmatalkreuz und dem Kubrist, A1 Zürich Richtung Bern zwischen Kirchberg und Schönbühl und A3 Basel Richtung Zürich zwischen Effingen und dem Bötzberg-Tunnel. Dort hat es ein Pannenfahrzeug und der rechte Fahrstreifen ist blockiert. Es bleibt sonnig und meistens wolkenlos, das bei Temperaturen von deutlich über 30 Grad.
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5: Mein Name ist Noe Friberkus und gerade als nächstes gibt es guten Sound auf eurem Lieblingssender und zwar der WM-Song von Shakira und Burna Boy mit Die Die. Ich wünsche einen guten Samstag, Nami.

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Feel Good Sound am Samstagnachmittag. Und wenn ihr euch gerade am Vorbereiten seid, auf einen Besuch, der heute Abend kommt, wir begleiten euch mit gutem Sound auf eurem Lieblingssender auf Radio Bern 1. Das ist Miley Cyrus, End of the World. Ich hoffe, der Grill, der ist eingeheizt und das Apero, das ist parat.

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2: Ich bin Dani Glur. Guten Abend.
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2: Wegen eines großen Waldbrands am Gardasee sind mehr als 200 Personen evakuiert worden, darunter zahlreiche Urlauber. Das Feuer wütete nach Angaben der Feuerwehr am Westufer im Norden von Italiens größtem See. Der Brand in den Bergen oberhalb des Ufers breitete sich gestern Abend sowie in der Nacht rasant aus. Im Laufe des heutigen Tages konnten alle Touristen und Anwohner wieder zurück in ihre Häuser. Die Drohne, die heute in den Luftraum des NATO- und EU-Mitgliedstaates Bulgarien eingedrungen war, ist wahrscheinlich eine ukrainische. Die erste Analyse der Reste des Flugobjekts, das rund 100 Meter von der rumänischen Grenze entfernt explodierte, zeigte, dass es sich höchstwahrscheinlich um eine Lockdrohne Maya handelte. Das teilte das bulgarische Verteidigungsministerium mit. Dieser Drohnentyp werde von den ukrainischen Streitkräften häufig verwendet. In Norwegen ist ein Reisebus mit deutschen Touristen umgestürzt. Es gibt mehrere leicht Verletzte. Laut dem öffentlich-rechtlichen Radiosender NRK sind 34 Deutsche an Bord des Busses gewesen. 4 von den leicht Verletzten seien in Krankenhäuser gebracht worden. Der Bus war in Zentralnorwegen unterwegs gewesen, als er auf einer Fernstraße in einer Kurve umkippte. Warum sich der Unfall ereignete, ist noch unklar. Es hat im Moment Stau auf der Autobahn A1 Bern Richtung Zürich zwischen Wangen an der Aare und Herkingen. Dort verliert man gut 10 Minuten. Dann Stau vor dem Gotthard Richtung Norden zwischen Faido und Airolo. 9 Kilometer hat es dort. Heisst, man hat gut 1,5 Stunden länger. Für Reisende Richtung Zürich wird empfohlen, die Umleitung zu nehmen über die A13 über den San Bernardino-Tunnel. Aber auch dort hat es ein bisschen Stau. A13 San Bernardino Richtung Chur zwischen Rotenbrunn und Reichenau verliert man gut eine Viertelstunde. Dann stockt es noch auf der A1 Bern Richtung St. Gallen zwischen Limmataler Kreuz und dem Gubrist und auf der A3 Chur Richtung Basel zwischen Urdorf Nord und dem Limmataler Kreuz. Es bleibt sonnig und meistens wolkenlos, das bei Temperaturen von deutlich über 30 Grad.
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3: Geniesset euer Weekend zusammen mit uns. Das ist Radio Bern 1 und mein Name ist Neu Fribourg-Haus.

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2: Ich bin Dani Glur. Guten Abend.
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2: Im Norden Italiens ist ein Autofahrer nach einem Streit absichtlich in eine Gruppe von Velofahrern gefahren. Beim Vorfall in der Nähe von Turin verletzte der Autofahrer 4 von den Velofahrern schwer. Einer musste in kritischem Zustand ins Krankenhaus gebracht werden. Gegen den 73 Jahre alten Mann wird nun wegen mehrfacher Körperverletzung und des Versuchs vorsätzlicher Tötung im Straßenverkehr ermittelt. Die Drohne, die heute in den Luftraum des NATO- und EU-Mitgliedstaates Bulgarien eingedrungen war, ist wahrscheinlich eine ukrainische. Die erste Analyse der Reste des Flugobjekts, das rund 100 Meter von der rumänischen Grenze entfernt explodierte, zeigte, dass es sich höchstwahrscheinlich um eine Lockdrohne Maya handelte. Das teilte das bulgarische Verteidigungsministerium mit. Dieser Drohnentyp werde von den ukrainischen Streitkräften häufig verwendet.
0: Sport.
2: An der Tour de France kommt es schon wieder zu einem Leaderinnenwechsel. Die Niederländerin Demi Vollering setzt sich kurz vor Schluss der Etappe nach Nizza ab und holt sich das Maillot schon von der Polin Kasia Nevia-Doma, die dieses erst gestern von der Schweizerin Marlene Reusser geholt hatte. Reusser fährt auch heute nicht ganz vorne mit. Die Bernerin wird 12., bleibt aber als Dritte mit über einer Minute Rückstand auf dem Gesamtpodium. Morgen ist die letzte Etappe, in der noch alles möglich ist. Im Tessin hat es einen Unfall gegeben und darum Stau. A2 Chiasso Richtung Gotthard zwischen Lugano Nord und Tosso di Taverne Tunnel. Dort ist die Strecke im Moment gesperrt und es hat 3 km Stau. Stau jetzt auch vor dem Gotthard zwischen Ginto und Airolo, 7 km noch. Das heisst, wir verlieren über 1 Stunde. Für Reisende Richtung Zürich wird empfohlen, dass man die Umleitung nimmt über die A13 über den San Bernardino Tunnel. Auch dort hat es Stau, San Bernardino Richtung Chur zwischen Rotenbrunnen und Reichenau. Im Moment verliert man gut eine Viertelstunde. Dann weiter im Norden, A2 Gotthard Richtung Basel zwischen dem Kirchenwaldtunnel und Emmen Süd. Auch dort hat es Stau, man verliert bis zu 20 Minuten. Und stocken tut es noch auf der A1 Bern Richtung St. Gallen zwischen dem Limmataler Kreuz und dem Gubrist. Das wegen Verkehrsüberlastung.
3: Die Nacht ist trocken, Temperaturen sinken auf 16 Grad. Am Sonntag haben wir es bis zum Mittag überall recht sonnig. In der zweiten Tageshälfte gibt es vor allem über den Bergen Quellwolken, die sorgen lokal für Regengüsse und Gewitter. Die Höchstwerte am Sonntag bei 32 bis 33 Grad.
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2: Diese Themen haben heute Schlagzeilen gemacht. Guten Abend.
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3: Das Zwangsmaßnahmengericht des Kantons Wallis hat die Maßnahmen gegen Jacques und Jessica Moretti um 3 Monate verlängert. Die Auflagen umfassen ein Ausreiseverbot aus der Schweiz und die Pflicht, sich täglich bei einem Polizeiposten zu melden. Das Ehepaar, das im Fall des Brandes von Grand Montana beschuldigt wird, hat nun jedoch eine Lockerung der Auflagen beantragt. Das bestätigt die Staatsanwaltschaft. Die beiden Beschuldigten wollen ihre tägliche Meldung bei der Polizei mit einem Videoanruf erledigen dürfen. Umweltminister Albert Rösti zeigt sich zunehmend ungehalten über das Verhalten der Stromkonzerne. Das schreibt die Schweiz am Wochenende. Die Stromkonzerne wagten sich nur zögerlich an Großprojekte, obwohl es ihnen mit dem Stromgesetz möglich wäre, den Ausbau erneuerbarer Energien voranzutreiben. Bei Speicherprojekten werde der Nutzen über den Naturschutz gestellt.
2: Wegen eines großen Waldbrands am Gardasee sind mehr als 200 Personen evakuiert worden, darunter zahlreiche Urlauber. Das Feuer wütete nach Angaben der Feuerwehr am Westufer im Norden von Italiens größtem See. Der Brand in den Bergen oberhalb des Ufers breitete sich gestern Abend sowie in der Nacht rasant aus. Im Laufe des heutigen Tages konnten alle Touristen und Anwohner wieder zurück in ihre Häuser. Wegen des niedrigen Wasserstands des Rheins haben mehrere deutsche Bundesländer das Sonntagsfahrverbot für Lastwagen aufgehoben. Damit werde sichergestellt, dass die Lieferketten aufrechterhalten werden können, so die Behörden. Der tiefe Rheinpegel behindert den Warentransport auf dem Fluss. Mehrere andere Bundesländer kritisieren die Maßnahme. Mehr Lastwagen am Wochenende führten in der Ferienzeit zu mehr Staus, sagte etwa der Verkehrsminister von Sachsen-Anhalt.
3: Für Schweizer Festivals ist eine Versicherung gegen eine Absage, weil es zu heiß ist, oft zu teuer. Das schreibt die NZZ. Das heitere Open Air in Zofingen und die Musikfestwochen in Winterthur hätten beispielsweise keine entsprechende Versicherung abgeschlossen. Verschiedene Schweizer Open Air Festivals arbeiten demnach eng mit Meteorologen und den Behörden zusammen. Im Falle einer Absage würden sie aber auf den Kosten sitzen bleiben.
2: Die Drohne, die heute in den Luftraum des NATO- und EU-Mitgliedstaates Bulgarien eingedrungen war, ist wahrscheinlich eine ukrainische. Die erste Analyse der Reste des Flugobjekts, das rund 100 Meter von der rumänischen Grenze entfernt explodierte, zeigte, dass es sich höchstwahrscheinlich um eine Lokdrohne Maya handelte. Das teilte das bulgarische Verteidigungsministerium mit. Dieser Drohnentyp werde von den ukrainischen Streitkräften häufig verwendet.
4: Die Nacht ist trocken, Temperaturen sinken auf 16 Grad. Am Sonntag haben wir es bis am Mittag überall recht sonnig. In der zweiten Tageshälfte gibt es vor allem über den Bergen Quellwolken, die sorgen lokal für Regengüsse und Gewitter. Die Höchstwerte am Sonntag bei 32 bis 33 Grad.
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2: Diese Themen haben heute Schlagzeilen gemacht. Guten Abend.
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3: Die Hitzebeauftragte der UNO kritisiert den Hitzeschutz der Schweiz. In der Schweiz am Wochenende sagt die Beauftragte, in der Schweiz hätten mit einem besseren Schutz Todesfälle verhindert werden können. Es reiche nicht, einfach vor Hitze zu warnen. Insbesondere ältere Menschen, die allein leben, dürften nicht sich selbst überlassen werden. Es brauche Personen, die zu den Menschen nach Hause gehen und sie bei Bedarf an kühlere Orte bringen. Solche Schutzmaßnahmen seien unverzichtbar. Spanien hat Grenzkontrollen für Reisende aus Italien angekündigt. Damit reagiert Spanien auf die Weigerung Italiens, Kontrollen nach der Ceuta-Migrationskrise wieder aufzuheben. Ab heute würden Reisende aus Italien zunächst bis zum 7. September stichprobenartig an Häfen und Flughäfen kontrolliert, heißt es in einem Dekret der Regierung in Madrid. Als Grund wurde der anhaltende Druck irregulärer Migration genannt, dem Italien ausgesetzt sei.
2: Nach dem Fund einer Drohne mit Sprengstoff auf dem Flughafen Leipzig berichten US-Medien über eine mögliche Verbindung zu Russland. Das Wall Street Journal schreibt, dass die Drohne mit Sprengstoff wahrscheinlich der russischen Regierung gehöre. Der US-Sender CNN zitiert einen US-Verteidigungsbeamten in Europa mit der Aussage, die USA seien zum Schluss gekommen, dass die Drohne von einem russischen Geheimdienst sei.
3: Die Militärjustiz hat ein Verfahren wegen mutmaßlicher Dienstgeheimnisverletzung im Verteidigungsdepartement eingestellt. Das schreibt der Blick. Eine zweijährige Untersuchung liefere keine Hinweise darauf, wer dem Schweizer Radio und Fernsehen Informationen zur Lieferung eines Panzerabwehrsystems gab. Konkret ging es darum, dass der Bundesrat bei seinen bestellten Abwehrsystemen Deutschland den Vortritt ließ und Deutschland die Systeme an die Ukraine weitergab. Die Militärjustiz nehme nun an, dass SRF die Informationen auch aus Deutschland habe erhalten können.
2: Im Norden Italiens ist ein Autofahrer nach einem Streit absichtlich in eine Gruppe von Velofahrern gefahren. Beim Vorfall in der Nähe von Turin verletzte der Autofahrer 4 von den Velofahrern schwer. Einer musste in kritischem Zustand ins Krankenhaus gebracht werden. Gegen den 73 Jahre alten Mann wird nun wegen mehrfacher Körperverletzung und des Versuchs vorsätzlicher Tötung im Straßenverkehr ermittelt. Ab heute müssen E-Trottinett-Fahrerinnen und Fahrer in Paris einen Helm und eine Leuchtweste tragen. Die Behörden begründen die Maßnahme mit der Zahl der Unfälle mit E-Trottinetts. Diese sei deutlich gestiegen. Die hohe Geschwindigkeit und die schlechte Sichtbarkeit in der Nacht führten zu schweren und oft schädlichen Schädel-Hirn-Traumata.
4: Die Nacht ist trocken, die Temperaturen sinken auf 16 Grad. Am Sonntag haben wir es bis am Mittag überall recht sonnig. In der zweiten Tageshälfte gibt es vor allem über den Bergen Quellwolken, die sorgen lokal für Regengüsse und Gewitter. Die Höchstwerte am Sonntag bei 32 bis 33 Grad.
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2: Diese Themen haben heute Schlagzeilen gemacht. Guten Abend.
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3: Das Zwangsmaßnahmengericht des Kantons Wallis hat die Maßnahmen gegen Jacques und Jessica Moretti um 3 Monate verlängert. Die Auflagen umfassen ein Ausreiseverbot aus der Schweiz und die Pflicht, sich täglich bei einem Polizeiposten zu melden. Das Ehepaar, das im Fall des Brandes von Grand Montana beschuldigt wird, hat nun jedoch eine Lockerung der Auflagen beantragt. Das bestätigt die Staatsanwaltschaft. Die beiden Beschuldigten wollen ihre tägliche Meldung bei der Polizei mit einem Videoanruf erledigen dürfen. Umweltminister Albert Rösti zeigt sich zunehmend ungehalten über das Verhalten der Stromkonzerne. Das schreibt die Schweiz am Wochenende. Die Stromkonzerne wagten sich nur zögerlich an Großprojekte, obwohl es ihnen mit dem Stromgesetz möglich wäre, den Ausbau erneuerbarer Energien voranzutreiben. Bei Speicherprojekten werde der Nutzen über den Naturschutz gestellt.
2: Wegen eines großen Waldbrands am Gardasee sind mehr als 200 Personen evakuiert worden, darunter zahlreiche Urlauber. Das Feuer wütete nach Angaben der Feuerwehr am Westufer im Norden von Italiens größtem See. Der Brand in den Bergen oberhalb des Ufers breitete sich gestern Abend sowie in der Nacht rasant aus. Im Laufe des heutigen Tages konnten alle Touristen und Anwohner wieder zurück in ihre Häuser. Wegen des niedrigen Wasserstands des Rheins haben mehrere deutsche Bundesländer das Sonntagsfahrverbot für Lastwagen aufgehoben. Damit werde sichergestellt, dass die Lieferketten aufrechterhalten werden können, so die Behörden. Der tiefe Rheinpegel behindert den Warentransport auf dem Fluss. Mehrere andere Bundesländer kritisieren die Maßnahme. Mehr Lastwagen am Wochenende führten in der Ferienzeit zu mehr Staus, sagte etwa der Verkehrsminister von Sachsen-Anhalt.
3: Für Schweizer Festivals ist eine Versicherung gegen eine Absage, weil es zu heiß ist, oft zu teuer. Das schreibt die NZZ. Das heitere Open Air in Zofingen und die Musikfestwochen in Winterthur hätten beispielsweise keine entsprechende Versicherung abgeschlossen. Verschiedene Schweizer Open Air Festivals arbeiten demnach eng mit Meteorologen und den Behörden zusammen. Im Falle einer Absage würden sie aber auf den Kosten sitzen bleiben.
2: Die Drohne, die heute in den Luftraum des NATO- und EU-Mitgliedstaates Bulgarien eingedrungen war, ist wahrscheinlich eine ukrainische. Die erste Analyse der Reste des Flugobjekts, das rund 100 Meter von der rumänischen Grenze entfernt explodierte, zeigte, dass es sich höchstwahrscheinlich um eine Lokdrohne Maya handelte. Das teilte das bulgarische Verteidigungsministerium mit. Dieser Drohnentyp werde von den ukrainischen Streitkräften häufig verwendet.
4: Die Nacht ist trocken, Temperaturen sinken auf 16 Grad. Am Sonntag haben wir es bis am Mittag überall recht sonnig. In der zweiten Tageshälfte gibt es vor allem über den Bergen Quellwolken, die sorgen lokal für Regengüsse und Gewitter. Die Höchstwerte am Sonntag bei 32 bis 33 Grad.
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2: Diese Themen haben heute Schlagzeilen gemacht. Guten Abend.
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3: Die Hitzebeauftragte der UNO kritisiert den Hitzeschutz der Schweiz. In der Schweiz am Wochenende sagt die Beauftragte, in der Schweiz hätten mit einem besseren Schutz Todesfälle verhindert werden können. Es reiche nicht, einfach vor Hitze zu warnen. Insbesondere ältere Menschen, die allein leben, dürften nicht sich selbst überlassen werden. Es brauche Personen, die zu den Menschen nach Hause gehen und sie bei Bedarf an kühlere Orte bringen. Solche Schutzmaßnahmen seien unverzichtbar. Spanien hat Grenzkontrollen für Reisende aus Italien angekündigt. Damit reagiert Spanien auf die Weigerung Italiens, Kontrollen nach der Ceuta-Migrationskrise wieder aufzuheben. Ab heute würden Reisende aus Italien zunächst bis zum 7. September stichprobenartig an Häfen und Flughäfen kontrolliert, heißt es in einem Dekret der Regierung in Madrid. Als Grund wurde der anhaltende Druck irregulärer Migration genannt, dem Italien ausgesetzt sei.
2: Nach dem Fund einer Drohne mit Sprengstoff auf dem Flughafen Leipzig berichten US-Medien über eine mögliche Verbindung zu Russland. Das Wall Street Journal schreibt, dass die Drohne mit Sprengstoff wahrscheinlich der russischen Regierung gehöre. Der US-Sender CNN zitiert einen US-Verteidigungsbeamten in Europa mit der Aussage, die USA seien zum Schluss gekommen, dass die Drohne von einem russischen Geheimdienst sei.
3: Die Militärjustiz hat ein Verfahren wegen mutmaßlicher Dienstgeheimnisverletzung im Verteidigungsdepartement eingestellt. Das schreibt der Blick. Eine 2-jährige Untersuchung liefere keine Hinweise darauf, wer dem Schweizer Radio und Fernsehen Informationen zur Lieferung eines Panzerabwehrsystems gab. Konkret ging es darum, dass der Bundesrat bei seinen bestellten Abwehrsystemen Deutschland den Vortritt ließ und Deutschland die Systeme an die Ukraine weitergab. Die Militärjustiz nehme nun an, dass SRF die Informationen auch aus Deutschland habe erhalten können.
2: Im Norden Italiens ist ein Autofahrer nach einem Streit absichtlich in eine Gruppe von Velofahrern gefahren. Beim Vorfall in der Nähe von Turin verletzte der Autofahrer 4 von den Velofahrern schwer. Einer musste in kritischem Zustand ins Krankenhaus gebracht werden. Gegen den 73 Jahre alten Mann wird nun wegen mehrfacher Körperverletzung und des Versuchs vorsätzlicher Tötung im Straßenverkehr ermittelt. Ab heute müssen E-Trottinett-Fahrerinnen und Fahrer in Paris einen Helm und eine Leuchtweste tragen. Die Behörden begründen die Maßnahme mit der Zahl der Unfälle mit E-Trottinetts. Diese sei deutlich gestiegen. Die hohe Geschwindigkeit und die schlechte Sichtbarkeit in der Nacht führten zu schweren und oft schädlichen Schädel-Hirn-Traumata.
4: Trocken bei aktuell 16 Grad. Heute haben wir den Tag durch so ein bisschen Zweiklassengesellschaft vom Wetter her. Bis am Mittag viel Sonne, in der zweiten Tageshälfte vor allem über den Bergen. Quellwolken, die sorgen lokal für Regengüsse und Gewitter. Die Höchstwerte heute bei 32 Grad.